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2: Es ist 5 Uhr.
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2: Guten Morgen, ich bin der Jonathan Ernst.
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2: Die Schweiz hat den USA bereits fast 500 Millionen Franken für die Beschaffung der F-35-Kampfjets überwiesen. Damit seien sämtliche für dieses Jahr vorgesehenen Zahlungen bereits geleistet worden, sagte Rüstungschef Urs Loher im Interview mit der NZZ am Sonntag. Für die Patriot-Systeme hat die Schweiz zudem bereits knapp 700 Millionen Franken bezahlt. Die Auslieferung verzögert sich jedoch. Die aktuelle Hitzewelle hat gestern in der Schweiz an insgesamt 19 Messstellen neue Temperatur-Allzeitrekorde gebracht. So wurden etwa in Basel-Binningen 39 Grad gemessen, in Delsberg 38,2 Grad und in Buchs im Kanton Aargau ebenfalls 38,2 Grad. Laut Meteo Schweiz gab es auch in Neuenburg, in Wienau in Bern und in Zürich Knotentemperaturrekorde. Die USA und der Iran haben sich erneut gegenseitig angegriffen. Mehrere militärische Ziele seien angegriffen worden, teilten die US-Behörden mit. Grund sei ein Angriff des Irans auf einen Frachter gewesen. Der Iran reagierte laut eigenen Angaben mit Angriffen auf US-Militäreinrichtungen in den Golfstaaten Kuwait und Bahrain. Die Angaben ließen sich nicht unabhängig prüfen.
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2: Der Schweizer Gegner im 16. Finale an der Fußball-WM in Nordamerika heisst Algerien. Algerien qualifizierte sich dafür in einer spektakulären Partie gegen Österreich mit einem 3:3 Unentschieden. Kolumbien und Portugal spielten 0:0 Unentschieden. Kongo schlägt Usbekistan mit 3:1. Jordanien verliert 1:3 gegen Argentinien. Kroatien schlägt Ghana mit 2:1. Und Panama verliert gegen England mit 0:2.
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2: Wir haben keine Meldungen von der Strasse. Allen unterwegs wünsche ich eine gute und sichere Fahrt.
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2: Die Abkühlung kommt. Es wird zwar heute nochmals sonnig und bis zu 37 Grad heiß. In der Nacht können es dann aber ein paar Regentropfen geben. Und morgen wird es dann maximal 29 Grad warm. Und es gibt ab dem Nachmittag Regen und Gewitter. Auch am Dienstag und am Mittwoch wird es regnerisch und weniger als 30 Grad warm.
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2: Guten Morgen, ich bin der Jonathan Ernst.
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2: Die Schweiz hat in den USA bereits fast 500 Millionen Franken für die Beschaffung der F-35-Kampfjets überwiesen. Damit seien sämtliche für dieses Jahr vorgesehenen Zahlungen bereits geleistet worden, sagte Rüstungschef Urs Loher im Interview mit der NZZ am Sonntag. Für die Patriot-Systeme hat die Schweiz zudem bereits knapp 700 Millionen Franken bezahlt. Die Auslieferung verzögert sich jedoch. Die aktuelle Hitzewelle hat gestern in der Schweiz an insgesamt 19 Messstellen neue Temperatur-Allzeitrekorde gebracht. So wurden etwa in Basel-Binningen 39 Grad gemessen, in Delsberg 38,2 Grad und in Buchs im Kanton Aargau ebenfalls 38,2 Grad. Laut Meteo Schweiz gab es auch in Neuenburg, in Wienau in Bern und in Zürich Knotentemperaturrekorde. Der serbische Präsident Aleksandar Vučić hat seinen Rücktritt angekündigt. Er wolle seiner Partei SNS bei den nächsten Wahlen helfen. Beobachterinnen und Beobachter vermuten, Vučić wolle Ministerpräsident werden und sich so vor Ablauf seiner Amtszeit seine Macht sichern. In Serbien kommt es immer wieder zu Protesten gegen Vučićs Regierung.
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2: Der Schweizer Gegner im 16. Finale an der Fußball-WM in Nordamerika heisst Algerien. Algerien qualifizierte sich dafür in einer spektakulären Partie gegen Österreich mit einem 3:3 Unentschieden. Kolumbien und Portugal spielten 0:0 Unentschieden. Kongo schlägt Usbekistan mit 3:1. Jordanien verliert 1:3 gegen Argentinien. Kroatien schlägt Ghana mit 2:1. Und Panama verliert gegen England mit 0:2.
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2: Wir haben keine Meldungen von der Strasse. Allen unterwegs wünsche ich eine gute und sichere Fahrt.
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2: Die Abkühlung kommt. Es wird zwar heute nochmals sonnig und bis zu 37 Grad heiß. In der Nacht können es dann aber ein paar Regentropfen geben. Und morgen wird es dann maximal 29 Grad warm. Und es gibt ab dem Nachmittag Regen und Gewitter. Auch am Dienstag und am Mittwoch wird es regnerisch und weniger als 30 Grad warm.
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3: Guten Morgen, ich bin der Jonathan Ernst.
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3: Die Schweiz hat in den USA bereits fast 500 Millionen Franken für die Beschaffung der F-35 Kampfjets überwiesen. Damit seien sämtliche für dieses Jahr vorgesehenen Zahlungen bereits geleistet worden, sagte Rüstungschef Urs Loher im Interview mit der NZZ am Sonntag. Für die Patriot-Systeme hat die Schweiz zudem bereits knapp 700 Millionen Franken bezahlt. Die Auslieferung verzögert sich jedoch. Die USA und der Iran haben sich erneut gegenseitig angegriffen. Mehrere militärische Ziele seien angegriffen worden, teilten die US-Behörden mit. Grund sei ein Angriff des Irans auf einen Frachter gewesen. Der Iran reagierte laut eigenen Angaben mit Angriffen auf US-Militäreinrichtungen in den Golfstaaten Kuwait und Bahrain. Die Angaben ließen sich nicht unabhängig prüfen. Der serbische Präsident Aleksandar Vučić hat seinen Rücktritt angekündigt. Er wolle seiner Partei SNS bei den nächsten Wahlen helfen. Beobachterinnen und Beobachter vermuten, Vučić wolle Ministerpräsident werden und sich so vor Ablauf seiner Amtszeit seine Macht sichern. In Serbien kommt es immer wieder zu Protesten gegen Vučićs Regierung.
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3: Die Schweiz trifft im 16. Finale an der Fußball-WM auf Algerien und damit auf einen alten Bekannten. Trainer der Algerier ist der ehemalige Nazi-Coach Wladimir Petkovic. Algerien qualifizierte sich dafür in einer spektakulären Partie gegen Österreich mit einem 3:3 Unentschieden. Mit dem 3:2 in der 93. Minute warfen sie Gegner Österreich vermeintlich aus dem Turnier. Die Österreicher glichen aber in der 96. Minute noch aus, womit beide Teams weiterkommen.
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3: Freifahrt, wir haben keine Meldungen von der Strasse. Kommt gut ans Ziel.
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3: Die Abkühlung kommt. Es wird zwar heute nochmals sonnig und bis zu 37 Grad heiß. In der Nacht können es dann aber ein paar Regentropfen geben. Und morgen wird es dann maximal 29 Grad warm und es gibt ab dem Nachmittag Regen und Gewitter. Auch am Dienstag und am Mittwoch wird es regnerisch und weniger als 30 Grad warm.
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2: Im Studio ist der Jonathan Ernst.
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2: Die Zahl der Todesopfer nach dem Erdbeben in Venezuela vor 3,5 Tagen steigt weiter an. Zuletzt wurden laut den Behörden 1.430 Tote gezählt, über 3.200 Menschen wurden verletzt. 30.000 venezolanische Einsatzkräfte suchen nach Überlebenden, zudem beteiligen sich mehr als 2.000 Rettungsexperten aus 21 Ländern an der Suche nach Verschütteten. In vielen Städten finden an diesem Wochenende Pride-Paraden statt. Auch in Ungarn, wo die Pride eigentlich verboten ist. Zehntausende Menschen zogen dennoch durch die Straßen der Hauptstadt Budapest. Ex-Ministerpräsident Viktor Orban, der das Verbot in Kraft gesetzt hatte, wurde inzwischen abgewählt. Der nun amtierende neue Ministerpräsident Peter Modjar hatte zwar angekündigt, dass niemand in Ungarn stigmatisiert werden soll, allerdings hat es bisher keine rechtlichen Änderungen diesbezüglich gegeben.
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2: Die Schweiz trifft im 16. Finale an der Fußball-WM auf Algerien und damit auf einen alten Bekannten. Trainer der Algerier ist der ehemalige Nazi-Coach Wladimir Petkovic, was auch seinen Nachfolger Murat Yakin freut.
4: Natürlich das Wiedertreffen mit dem Vlado, kennen uns persönlich und ja, ein interessanter Gegner. Algerien mit vielen individuellen Stärken und ja, wir nehmen die Herausforderung an und freuen auf die Begegnung.
2: Algerien qualifizierte sich dafür in einer spektakulären Partie gegen Österreich mit einem 3:3 Unentschieden. Mit dem 3:2 in der 93. Minute warfen sie Gegner Österreich vermeintlich aus dem Turnier, die Österreicher glichen aber in der 96. Minute noch aus, womit beide Teams weiter sind.
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2: Wir haben keine Meldungen von der Strasse, allen unterwegs wünsche ich eine gute und sichere Fahrt.
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2: Die Abkühlung kommt. Es wird zwar heute nochmals sonnig und bis zu 37 Grad heiß. In der Nacht könnte es dann aber ein paar Regentropfen geben. Und morgen wird es dann maximal 29 Grad warm und es gibt ab dem Nachmittag Regen und Gewitter. Auch am Dienstag und am Mittwoch wird es regnerisch und weniger als 30 Grad warm.
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0: guten Sonntagvormittag. Das tönt bei uns ja wirklich so nach mehr Sonntagsmusik nach den News mit. Iggy Kelly, Follow You Heimler für euch parat, gerade so wie Soundtrack zum Sommer vom Alvaro Soler, El Mismo Sol und Sounds aus der Schweiz ebenfalls. Im Sortiment dank der Nomi Beza, Hear Me.
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0: Heute Sonntag, 28. Juni, mit dem aktuellen News-Update jetzt am 11.
3: Im Studio ist der Jonathan Ernst.
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3: Die Zahl der Todesopfer nach dem Erdbeben in Venezuela vor 3,5 Tagen steigt weiter an. Zuletzt wurden laut den Behörden 1.430 Tote gezählt. Über 3.200 Menschen wurden verletzt. 30.000 venezolanische Einsatzkräfte suchen nach Überlebenden. Zudem beteiligen sich mehr als 2.000 Rettungsexperten aus 21 Ländern an der Suche nach Verschütteten. Deutschland hat die heißeste Nacht hinter sich, die jemals gemessen wurde. Der Rekord wurde laut dem Deutschen Wetterdienst im ostsächsischen Kupschütz aufgestellt. Die Temperatur sank nicht unter 29,4 Grad. Der bisherige Rekord stammt aus dem Jahr 2003. Damals wurde es nicht kühler als 27,2 Grad.
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3: Die Schweiz trifft im 16. Finale an der Fußball-WM auf Algerien und damit auf einen alten Bekannten. Trainer der Algerier ist der ehemalige Nazi-Coach Wladimir Petkovic, was auch seinen Nachfolger Murat Yakin freut.
6: Natürlich das Wiedertreffen mit dem Vlado, kennen uns persönlich und ja, ein interessanter Gegner Algerien mit vielen individuellen Stärken. Und ja, wir nehmen die Herausforderung an und freuen auf die Begegnung.
3: Algerien qualifizierte sich dafür in einer spektakulären Partie gegen Österreich mit einem 3:3 Unentschieden. Mit dem 3:2 in der 93. Minute warfen sie Gegner Österreich vermeintlich aus dem Turnier. Die Österreicher glichen aber in der 96. Minute noch aus, womit beide Teams weiter sind.
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0: Zwei ab 11 kommen dir gut vorwärts. Ich wünsche euch eine sichere Fahrt durch den Sonntag.
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0: Regen wird wieder zum Thema. In der Nacht hat es ja bereits im Oberland zum Teil schon kräftig geregnet, geschüttet, blitzt und donnert. Und heute Nachmittag kommt es über Berge wieder zu Niederschlägen. Im Flachland bleibt es trocken und mehrheitlich sonnig bei 34 Grad. Das Quecksilber steht aktuell bei 28. Regen wird im Morgen Nachmittag wieder überall ein Thema. Der Wochenstart beschert uns noch maximale Temperaturen von 27 Grad. Schudert einem schon fast wieder ein bisschen, wenn man das hört, oder? Und auch der Dienstag startet darauf aber trocken und kippt näher zu Regen und Gewitter.
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0: Guten Sonntag allerseits. Keep cool. Ein Mikrofon Philipp Sommerhalter. Grüß dich miteinander.

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0: Seid ihr eventuell in der Nacht auf heute im Berner Oberland unterwegs gesehen, dann seid ihr Augenzeugin, Augenzeuge geworden von ganz vielen Special Effects im Himmel. Und dann habt ihr eventuell gemerkt, als Country- und Western-Fan muss man jetzt nicht nur Freiheit und Abenteuer schätzen, nein, sondern muss auch recht wetterfest sein. Willkommen beim Radio Bernays Weekend. Das hat ja priescht in den frühen Morgenstunden unter anderem über dem Festivalgelände vom Trucker und Country. Das Matten bei Interlaken, Regen, Güsse, Gewitter haben sich da erbarmungslos über die Cowboy-Hütte entleert. Aktuell ist wieder sonnig und trocken, auch im Oberland. Viel Wetter gewonnen ist sich da natürlich im Trucker. Sie sich alle die, die am Festival ihre Gefährt parkiert haben, Truckerinnen, Trucker.
1: Also ich bin dort sehr schön, vor allem mit den Bergen rundherum, es ist herrlich.
2: Er freut sich riesig, dass man wieder ins schöne Berner Oberland kommen aus der Ostschweiz. Und wieder Berufskollegen zu sehen.
3: Schön, es ist Familie, wir kennen einander. Alle haben Freude, das Fakt da ein bisschen mitzumachen.
0: Das Trucker Country Festival hat am Freitag angefangen. Erstes musikalisches Highlight zum Start ist der Auftritt vom Traufer. Er ist nicht zum ersten Mal am Trucker auftreten und trotz seiner bereits gemachten Erfahrung, der Alpentainer hat es nicht auf die leichte Schulter genommen, im Gegenteil.
4: Ja gut, Zeit läuft. Das Publikum ändert sich immer wieder und es ist alles zusammen. Ich sage immer, auch wenn du 4-5 Mal irgendwo gespielt hast, du musst es immer kämpfen, das Publikum hat immer das Recht, dass Vollgas gibst.
0: Vollgas geben auf und hinter der Country-Bühne tut diese Tage auch eure Gastgeber von der Radio Bernays Morgenshow. Nicole Zog begrüßt ja die Künstlerinnen und Künstler auch hinter der Bühne und erlebt Backstage doch einiges.
5: Das ist sehr familiär und man darf sich wirklich vorstellen, es hat dort auch Kühlschrank mit Getränk, die besten Sachen, die man dort hinten irgendwie auch noch darf essen und das darf man zusammen teilen mit diesen Stars und das ist natürlich einfach schon. Dann merkt man, dass sie einfach wirklich Leute wie du und ich total irgendwie auf dem Boden bleiben, sehr sympathisch und nahbar und die haben irgendwie eine riesen Freude, dass sie überhaupt dort angesagt werden und es ist einfach so richtig schön, die Atmosphäre dort mit denen auch zu teilen.
0: Viel Western-Atmosphären, Trucker und Country Festival Interlaken Westendorf ist noch bis heute Abend um 6 Uhr offen.

Sie spielt in einem knappen Monat im Paleo-Festival Nyon. Katy Perry gehört im Radio Bern ein Weekend. Also Open-Air-Konzerte, das ist schon faszinierend. Vielleicht geht es euch manchmal auch so, oder denkt ihr an ein Konzertereignis zurück, das ihr besucht habt. Und dann findet ihr plötzlich, was ist das schon so, ist das wirklich schon so lange her? Jetzt im Fall von ihr, 2 Jahre. Im heissen Sommer 2024 hat sie 2 Konzerte gegeben, im jeweils ausverkauften letzten Grundstadion. Da seid ihr vielleicht auch dabei bei der Taylor Swift. Und sie hat ja dann nicht nur für Schweizer Fans gesungen, sondern ganz viele Swifties sind auch extra von Amerika angereist, für dass sie ihre Idol endlich mal live sehen können, performen. Es war eine eindrückliche Show gewesen, bei denen so per Zufall habe ich noch das Konzert gehen. Und so umgeben von all diesen Swifties, das hat dem schon wahnsinnig gerührt. Und die Energie von diesem Megastar auf der Bühne, das muss man sagen, ist ja wirklich sehr beeindruckend. Ich weiss noch, ein Lied hat sie dann nicht gespielt und das hat es dann noch gar nicht gegeben. Weil das ist erst vor wenigen Wochen ist das rausgekommen. Der aktuelle Hit von der Taylor Swift, jetzt für euch auf Weg Richtung Sonntagmittag. Willkommen, Elizabeth Taylor.

Radio Bernese Week und am Sonntag, 28. Juni, unter dem Motto Spaghetti Wasser. So wird sie aktuell bezeichnet. Wasserwärme von der Aare, die da momentan zum Beispiel bei Marzilli durchfließt. Spaghetti Wasser im Gegenwert von aktuell 23 Grad. Also falls ihr den Aare schon macht, von Abkühlung kann man nicht unbedingt reden, aber schön ist doch gleich, oder? Das ist Lola Young mit Messi auf Radio Bernese.

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0: Ich treffe da schon ein Badtüchli zusammensammeln und gedanklich schon auf dem Weg Richtung Lieblingsbadi. Wir sind bei euch auf dem Weg mit euren Lieblingshits. Hug Yourself für die nächste halbe Stunde. Kamerad für euch auf der Radio Bern 1. Ebenso meine Damen, die Ende August die Spiezer Seebucht lernt kennen im Seaside Festival Anastasia. Aber singt noch ebenfalls kurz nach Dinos mit Sick and Tired. Und weiss auch er, auf was dass er sich einlässt. Er spielt Tür im Gurtenfestival, singt sich ein bisschen für euch über Teddy Swims nach den News auf Radio Bern 1 mit The Door.
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0: Der Sonntag, 28. Juni, mit dem aktuellen News-Update. Jetzt für euch in der Übersicht um 12 Uhr.
3: Im Studio ist der Jonathan Ernst.
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3: In Windisch ist es zu einem Badeunfall gekommen. Ein 28-jähriger Mann wurde laut der Kantonspolizei Aargau von der Aare mitgerissen. Seither wird der Mann vermisst. Eine Suchaktion mit diversen Polizeipatrouillen und einem Rettungshelikopter blieb bisher auch nach mehreren Stunden erfolglos. Bereits am Freitagabend kam es zu Badeunfällen im Kanton Aargau, in der Reuss und im Rhein. Ein Mann kam im Rhein ums Leben. Ein Mann wird weiterhin in der Reuss vermisst. Eine weitere Person wurde in letzter Sekunde aus dem Rhein gerettet. Die Schweiz hat eine rekordheiße Nacht hinter sich. So sank etwa die Temperatur bei der Messstation Fahi im Kanton Jura nie unter 23,7 Grad. Damit wurde der bisherige Rekord aus dem Jahre 1983 übertroffen, berichtet SRF Meteo. Eindrücklich sei, dass die Rekorde nicht nur knapp übertroffen, sondern teilweise regelrecht pulverisiert wurden. In Wienau im Berner Mittelland sei der bisherige Rekord gar um über 2 Grad überboten worden. Die Zahl der Todesopfer nach dem Erdbeben in Venezuela vor 3,5 Tagen steigt weiter an. Zuletzt wurden laut den Behörden 1.430 Tote gezählt, über 3.200 Menschen wurden verletzt. 30.000 venezolanische Einsatzkräfte suchen nach Überlebenden, zudem beteiligen sich mehr als 2.000 Rettungsexperten aus 21 Ländern an der Suche nach Verschütteten.
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0: Die Übersicht um 2 Minuten ab der 12 ist schnell erzählt. Momentan kommt ihr gut für sie laufend informiert über die Verkehrssituation in eurer Region. Wählt ihr auf der Radio Bern 1 App. Gute Reise.
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0: Viel Sonne und heisse 34 Grad gibt es heute. Das gilt vor allem fürs Flachland. Über dem Oberland kommt es am Nachmittag wiederum zu Regen und einzelnen Gewitter. Die neue Woche fährt wieder trocken an, aber morgen Nachmittag kann es zum Teil überall kräftig schütten und Gewitter. Temperaturen zum Wochenstart klettern noch bis auf schwülwarme 27 Grad.
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0: Also weiter geht's mit der Operation Bratofen. Tun wir den heissen Sonntag besingen mit Unterstützung vom Kamerad Hug Yourself im Studio Philipp Sommerhalder. Grüß dich.

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0: 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Es steht fest, ich sage einfach nur Algerien.
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0: Algerien wird zum 16. Gegner von der Schweizer am nächsten Freitag. Team vom ehemaligen Schweizer Nazi-Trainer Wladimir Petkovic hat in der Nacht auf heute gegen Österreich ein 3:3 geholt. Als Dritt vor Gruppe J spielen jetzt also die Algerier in K.O.-Phase gegen Ausser. Spannend, der Wladimir Petkovic als Coach von Algerien hat ja bis 2021 die Schweizer Nationalmannschaft gecoacht, ziemlich erfolgreich. Und unser aktueller Chef von der Seitenlinie, der Murat Yakin, erfreut sich über das Zusammentreffen mit seinem Vorgänger.
2: Ja, zuerst mal natürlich das Wiedertreffen mit dem Vlado. Kennen uns persönlich von der Begegnung, die wir in der Schweiz schon hatten. Und ja, ein interessanter Gegner, Algerien, mit vielen individuellen Stärken. Und wir nehmen die Herausforderung an und Freude auf die Begegnung.
0: Die Schweiz oder WM mit der K.O.-Phase gegen Algerien. Der 16. Finale passiert am nächsten Freitagmorgen um 5 Uhr. Da steht man mal ein bisschen früher auf. 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

Sir Adam. Sonntagmittag auf Radio Bern. Er ist schon natürlich zugeschaltet. Einfach heute gilt, einfach lieber nicht schnell bewegen. Einfach lieber gemütlich. Einfach in der Zeit. Ich meine, gejuffelt ist auch, wie schnell kann man ab morgen wieder. Morgen ist erst Mandy. Darum jetzt also mal hübscheli. Und geniesse Radio Bern 1 mit Felix Jan featuring Jay Hard und Pride.

Was wissen wir über Robbie Williams? Genau, in der WM hilft der England. Gut, das ist jetzt nicht so eine Überraschung. Willkommen im Radio Bernays Weekend. An der Fußball-Weltmeisterschaft sind Gruppenspiel abgeschlossen. Jetzt geht es an das 16-Finale. Wir haben mitbekommen, die Schweiz trifft in der K.O.-Phase im 16-Finale am nächsten Freitag, morgen früh auf Algerien. Und Gastgeber Kanada hat heute Abend ersten Einsatz in der K.O.-Phase und trifft heute Abend um 9 Uhr auf Südafrika. 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

0: Der Sonntag Mittag mit Teamwork. Die nächste Halbstunde Team. Miles Smith mit Neil Horan für euch und Drive Safe. Wonderful Life. Für euch offeriert von Hertz, ebenfalls nach der Nachricht. Und dennoch Oscar-preisgekrönte Stimme. Billie Eilish, ebenfalls vorhanden am Sonntag, 28. Juni mit Birds of a Feather. Wieder 28. Juni, einmal so steht es auf dem Kalenderblatt und jetzt ist eins.
1: Ich bin der Dario Jecker.
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1: In Windisch ist es zu einem Badeunfall gekommen. Ein 28-jähriger Mann wurde laut der Kantonspolizei Aargau von der Aare mitgerissen. Seither wird der Mann vermisst. Eine Suchaktion mit diversen Polizeipatrouillen und einem Rettungshelikopter blieb bisher, auch nach mehreren Stunden, erfolglos. Bereits am Freitagabend kam es zu Badeunfällen im Kanton Aargau, in der Reuss und im Rhein. Ein Mann kam im Rhein ums Leben, ein Mann wird weiterhin in der Reuss vermisst. Eine weitere Person wurde in letzter Sekunde aus dem Rhein gerettet. Die Schweiz hat eine rekordheiße Nacht hinter sich. So sank etwa die Temperatur bei der Messstation Fahi im Kanton Jura nie unter 23,7 Grad. Damit wurde der bisherige Rekord aus dem Jahr 1983 übertroffen, berichtet SRF Meteo. Eindrücklich sei, dass die Rekorde nicht nur knapp übertroffen, sondern regelrecht pulverisiert wurden. In Wienau im Berner Mittelland sei der bisherige Rekord gar um über 2 Grad überboten worden. Auch Deutschland hat eine extrem heiße Nacht hinter sich. Der Rekord wurde laut dem deutschen Wetterdienst im ostsächsischen Kubschütz aufgestellt. Die Temperatur sank nicht unter 29,4 Grad. Der bisherige Rekord stammt aus dem Jahr 2003. Damals wurde es nicht kühler als 27,2 Grad. In Deutschland wurde gestern Nachmittag zudem ein neuer Hitzerekord aufgestellt. In Sachsen-Anhalt wurden 41,5 Grad gemessen.
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0: 2 Minuten ab den einen kann ich sagen, aktuell kommt ihr gut vorwärts. Ich wünsche euch eine sichere Reise. Gratis Verkehrshotline für eure Beobachtungen unter 0800 00 97 70. Besten Dank.
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0: Es bleibt heute in der tieferen Lage sonnig und heiß bei 34 Grad. Im Oberland kommt es am Nachmittag wieder zu Regengüssen und lokalen Gewitter. Der Start in die neue Woche ist wieder überall recht eine trockene Angelegenheit. Ab dem Ende Mittag wird es verbreitet, gewitterig, und es kommt zum Teil auch zünftig regnen. Morgen gibt es immer noch stramme 27 Grad maximal.
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0: Schön, dass wir zusammen durch den Hitzetag kommen. Am Mikrofon Philipp Sommerhalde, grüß dich.

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Wir spielen euch den Soundtrack zu im Sommer. Willkommen im Radio Bernese Weekend. Bin immer überzeugt, er hat mit den heissen Temperaturen kein Problem, weil der Monsieur hat einfach wirklich duschure sonniges Gemüt. Das ist der Nico Santos für euch. Viel Vergnügen mit All Time High.

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Hat er dann erlebt, 2013 am Gurtenfestival. Dann hat Emily Sondé einen Auftritt gehabt vom Berner Hausberg. Und alle, die es erlebt haben, haben so ein bisschen unisono gesagt, wo Emily Sondé den Schlusston gesungen hat, man hat auf dem Hausberg gehört, einen Guffen am Boden aufbretschen. Und das ist noch schwieriger, wenn man denkt, ein Guffen auf dem Rasen, well. Willkommen im Radio Bern ein Weekend. Schön, dass ihr den Sommer ein bisschen mit uns verbringt. Wir haben den Sonntagnachmittag ein bisschen in Blond, dank der Sabrina Carpenter und Manchild.

21 Minuten vor 2, da hört der Radio Bern 1 mit dem Blick auf die Strasse A12 Freiburg Richtung Bern zwischen Verzeigung Weiermannshaus und der Überleitung zur A1 Richtung Murten gibt es Verkehrsbehinderungen nach einem Unfall.

liebe WM-Fans, ihr habt es natürlich schon längstens gemerkt, die Gruppenphase ist abgeschlossen, ab heute geht es ans 16-Finale. Und K.O.-Phase einläuten wird Gastgeber Kanada heute Abend im Match gegen Südafrika. 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Ihr zusammen mit 5 Begleitpersonen erste Getränkerunde übernehmen wir. Die ganze Fußballherrlichkeit in der Bern 1 Lounge verschenken tue ich heute Nachmittag kurz nach den 2 Nachrichten.

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0: guten Sonntagnachmittag. Wir haben an der Fußball-Weltmeisterschaft heute die Eintritt quasi K.O.-Phase. Der erste 16-Viertelfinale, der geht an die Mannschaften Kanada und Südafrika. Und ihr könnt die Partie mitverfolgen für euch alle in der Radio Bern 1 Lounge heute Abend. Ich verlose die ganze Herrlichkeit für euch und euren Lieblingsbegleiter unter der ersten Getränkerunde, die wir übernehmen, gerade nach der Nachricht. Jetzt ist 2.
1: Ich bin der Dario Jecker.
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1: In Windisch ist es zu einem Badeunfall gekommen. Ein 28-jähriger Mann wurde laut der Kantonspolizei Aargau von der Aare mitgerissen. Seither wird der Mann vermisst. Eine Suchaktion mit diversen Polizeipatrouillen und einem Rettungshelikopter blieb bisher auch nach mehreren Stunden erfolglos. Die Schweiz hat eine rekordheiße Nacht hinter sich. So sank etwa die Temperatur bei der Messstation Fahi im Kanton Jura nie unter 23,7 Grad. Damit wurde der bisherige Rekord aus dem Jahr 1983 übertroffen, berichtet SRF Meteo. Eindrücklich sei, dass die Rekorde nicht nur knapp übertroffen, sondern regelrecht pulverisiert wurden. In Wienau im Berner Mittelland sei der bisherige Rekord gar um über 2 Grad überboten worden. Auch Deutschland hat eine extrem heiße Nacht hinter sich. Der Rekord wurde laut dem deutschen Wetterdienst im ostsächsischen Kubschütz aufgestellt. Die Temperatur sank nicht unter 29,4 Grad. Der bisherige Rekord stammt aus dem Jahr 2003. Damals wurde es nicht kühler als 27,2 Grad. Trotz des unterzeichneten Rahmenabkommens ist der Konflikt zwischen den USA und dem Iran erneut eskaliert. US-Streitkräfte griffen als Reaktion auf eine Attacke auf ein Frachtschiff iranische Ziele an. Die iranischen Revolutionsgarden attackierten Ziele in den Golfstaaten Kuwait und Bahrain. Im Südlibanon beschoss Israel derweil Kämpfer der Hisbollah-Miliz. Knapp 2 Wochen nach der Unterzeichnung des Rahmenabkommens stehen die Zeichen in der Region damit weiterhin auf Sturm.
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0: Habe ich eine Meldung, 2 Minuten ab der 2. Und für die Meldung gehen wir auf die A12, Freiburg Richtung Bern. Zwischen Verzweigung Weiermannshaus und der Überleitung zur A1 Richtung Murten gibt es Verkehrsbehinderungen nach einem Unfall.
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0: Viel Sonne und heisse 34 Grad erwarten ist heute Nachmittag. Das gilt vor allem auch für das Flachland. Über dem Oberland kommt es am Nachmittag wiederum zu Regen und einzelnen Gewitter. Die neue Woche fährt wieder trocken an, aber morgen Nachmittag kann es zum Teil überall kräftig schütten und gewittern. Temperaturen zum Wochenstart klettern immer noch auf eine wackere, schwülwarme 27 Grad.
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0: 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Mikrofon und vielleicht schon mit euch am Telefon. Philipp Sommerhalder, grüße euch.

guten Sonntagnachmittag willkommen bei Radio Bern 1. Ist es vielleicht jetzt so, dass ihr in eurer Wohnung hockt, sagen wir in eurer schönen Wohnung, in Lengig oder in Breitsch, in eurer Wohnung und vielleicht so ein bisschen aber man macht nicht genau so. Und dann sagt man sich plötzlich, hey Matland, wenn es morgen um 5 Uhr wäre, könnte ich wenigstens durchlüften. So ein bisschen das Gedankenkarussell von der frühen Morgenstunde beschrieben tut der Michael Schulte, sein aktueller Hit. Jetzt hören wir Radio Bern 1 Weekend, 5 a.m.

hat mit den Eagles Musikgeschichte geschrieben und auch als Soloartist Spuren hingelassen. Boys of Summer Grosset von Dan Henley gehört im Radio Bern Weekend. Willkommen nächsten Freitag, vielleicht habt ihr ja das Ticket. Vielleicht habt ihr einen Termin mit ihr am Montreux Jazz Festival. Da spielt sie Dre, Where is my husband?

Also ich hätte jetzt gerne ein bisschen mehr Luftgitarre gespielt, aber das ist einfach zu heiss. Ihr hört das Radio Bern Eis Weekend mit euren Lieblingshits bei jedem Wetter und mit dem aktuellsten vom Ray Dalton, Blood Running. Lelia.

0: Guten Nachmittag, ich hoffe, ihr habt noch ein Platz für euren Lieblingssitz. Die nächste halbe Stunde bei Long Together gemütlich wird's mit dem Mark Ambrose. Vira Santer, Calvin Harris in Zusammenarbeit mit Rihanna, We Found Love. Und mit Render beschwingt Olivia Dean. Gemachte Nachrichten mit ihrem aktuellen It's So Easy.
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2: Mit der Partie zwischen Kanada und Südafrika geht es heute Abend los. Die K.O.-Phase der Fußball-Weltmeisterschaft. Es ist 3 Zeit für weitere Nachrichten.
3: Ich bin der Dario Jecker.
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3: In Frankreich ist ein Privatflugzeug abgestürzt. Aktuell läuft ein Großeinsatz bei der Absturzstelle in der Nähe der Stadt Nancy. Laut der Zeitung Les Républicains sollen 11 Personen gestorben sein. Beim abgestürzten Flugzeug soll es sich um eine in Deutschland registrierte Maschine des Schweizer Herstellers Pilatus handeln. Die Schweiz hat eine rekordheiße Nacht hinter sich. So sank etwa die Temperatur bei der Messstation Fahi im Kanton Jura nie unter 23,7 Grad. Damit wurde der bisherige Rekord aus dem Jahr 1983 übertroffen, berichtet SRF Meteo. Eindrücklich sei, dass die Rekorde nicht nur knapp übertroffen, sondern regelrecht pulverisiert wurden. In Wienau im Berner Mittelland sei der bisherige Rekord gar um über 2 Grad überboten worden. Trotz des unterzeichneten Rahmenabkommens ist der Konflikt zwischen den USA und dem Iran erneut eskaliert. US-Streitkräfte griffen als Reaktion auf eine Attacke auf ein Frachtschiff iranische Ziele an. Die iranischen Revolutionsgarden attackierten Ziele in den Golfstaaten Kuwait und Bahrain. Im Südlibanon beschoss Israel derweil Kämpfer der Hisbollah-Miliz. Die deutsche Autorin Lena Schette gewinnt den renommierten Ingeborg-Bachmann-Preis in Österreich. Gemäss Kistanestia gewinnt sie mit ihrem Text «Was wir tragen». Darin schildere sie berührend, aber auch schonungslos die Freundschaft zwischen zwei übergewichtigen Schülerinnen, die sich als soziale Außenseiterinnen durchs Leben schlagen.
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2: 2 Minuten ab der 3 habe ich nichts zu klagen, laufend informiert über die Verkehrssituation. Werdet ihr auch auf der Radio Bern 1 App, und jetzt habe ich vorhin so geblufft, es gäbe keine News dabei. Ist mir da gerade ein bisschen entwischt, der jetzt davor gekommen ist. Wir haben eine Meldung von der A8 Interlaken Richtung Spiez zwischen Interlaken West und Faulensee. Stockender Verkehr wegen Verkehrsüberlastung sind doch schon die einen oder anderen, die Heimreisen vom Truck Country Festival Interlaken. Kommen gut und sicher ans Ziel.
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2: Der Nachmittag im Flachland mehrheitlich sonnig. Es wird heiss und 32 bis 34 Grad. Im Oberland sind einzelne Regengüsse und Gewitter möglich. Und so die erste Hälfte von der Nacht auf morgen. Die fällt schon verbreitet nass aus gegen Mende. Morgen trocknet es wieder ab, sodass wir morgen den Tag durch eine solche Zweiklassengesellschaft haben. Das heisst, bis am Mittag mehrheitlich trocken und sonnig. Morgen Nachmittag kommt es näher verbreitet, zum Teil heftig regnen und Gewitter. Höchstwerte zum Wochenstart bei maximal 28 Grad.
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2: Also müssen wir wettertechnisch wieder ein bisschen flexibel werden, und darum spielen wir auch die wetterresistenten Sounds. Mark Gambert zum Start in die Stunde Belong Together. Mein Name ist Philipp Sommerhalder. Grüß dich.

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Guten Sonntagnachmittag, willkommen im Radio Bern 1 Weekend. Ich könnte mir vorstellen, dass ihr vielleicht auch schon mal die Erfahrung gemacht, oder? Dass man für ein Konzert mit dem Lieblingsstar vielleicht mal ein bisschen weiter muss reisen, gar bis ins Ausland. Zum Beispiel Fans von ihm. Bruno Mars, der Sörmu auf seiner aktuellen Tour macht einen Bogen um die Schweiz. Einfach so, seine Hits serviert er dafür im angrenzenden Ausland. Drei Konzerte gibt der Bruno Mars in Berlin noch heute und morgen, sorgt er für Spektakel im Olympiastadion. Kritiker reden jetzt schon von einem der heissesten Highlights von diesem Sommer. Und falls ihr jetzt sagt, ich habe kein Billett, es ist mir sowieso zu weit, ich kann doch nicht einfach so Ferien nehmen für ein Konzert. Bei uns singt der Bruno Mars nur für euch und erst noch im Duett mit der Lady Gaga. So ein kleiner Song wie ein Schattenplatz. Der Bruno mit der Lady und die. With a smile.

Gesunden Dynamitag mit Radio Bern ist willkommen. Vor kurzem hat er im Open Air St. Gallen seine Fußballhymne «Bringen heim» angestimmt und so eine Grußbotschaft geschickt auf Amerika zu Murat Yakin und seinen WM-Gielen. Der Baschi jetzt aber mit seinem aktuellen Hit für euch ausbauen.

Vielleicht habt ihr es ja mitgenommen mit der Radio Bern 1 App. Eure Lieblingsbuddy sitzt zu einem Gewässer und könnt sich ein bisschen geniessen, hoffentlich im Schatten mit euren Lieblingshits. Beautiful People, David Guetta jetzt für euch zusammen mit der

0: den Sonntagnachmittag, der 28. Juni, begleitet von euren Lieblingshits. Alle Farben Baby Goodbye. Und weiter geht's mit dem Sommer-Soundtrack. Danke Ihnen. Danke Mella Rosso, er und Sophia, der Aimfire. Unsere Sonntagsgrüß mit Teller Radio nach den Nachrichten. Und jetzt gibt es aktuelle News-Update um 4 Uhr.
1: Ich bin der Dario Jecker.
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1: In Frankreich ist ein Privatflugzeug abgestürzt. Aktuell läuft ein Großeinsatz bei der Absturzstelle in der Nähe der Stadt Nancy. Laut der Zeitung Les Républicains sollen 11 Personen gestorben sein. Beim abgestürzten Flugzeug soll es sich um eine in Deutschland registrierte Maschine des Schweizer Herstellers Pilatus handeln. Polen befürchtet russische Angriffe auf die baltischen Staaten. Der Chef des polnischen Auslandsgeheimdienstes warnt in einer Zeitung vor einer Eskalation durch Russland, da der Krieg in der Ukraine für Russland nicht gut laufe. Ein begrenzter Angriff auf die baltischen Staaten wäre demnach möglich. Trotz des unterzeichneten Rahmenabkommens ist der Konflikt zwischen den USA und dem Iran erneut eskaliert. US-Streitkräfte griffen als Reaktion auf eine Attacke auf ein Frachtschiff iranische Ziele an. Die iranischen Revolutionsgarden attackierten Ziele in den Golfstaaten Kuwait und Bahrain. Im Südlibanon beschoss Israel derweil Kämpfer der Hisbollah-Miliz. Die deutsche Autorin Lena Schette gewinnt den renommierten Ingeborg-Bachmann-Preis in Österreich. Gemäss Kiste Nestia gewinnt sie mit ihrem Text «Was wir tragen». Darin schildere sie berührend, aber auch schonungslos die Freundschaft zwischen zwei übergewichtigen Schülerinnen, die sich als soziale Außenseiterinnen durchs Leben schlagen.
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0: 2 ab 4 Uhr habe ich eine Meldung von der Autobahn A8 Interlaken Richtung Spiez zwischen Interlaken West und Fuhlensee. Der Stau wegen Verkehrsüberlastung.
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0: Es bleibt weiterhin heiß und sonnig, sonnig vor allem im Flachland. Wir haben momentan 33 bis 34 Grad. Im Oberland kann es lokal mal Regentropfen und Gewitter geben. In der Nacht auf morgen, da hört es dann wieder auf mit den Niederschlägen. Der Wochenstart entsprechend trocken und sonnig. Ab morgen Vormittag kehrt es aber wieder, kann es bis ins Flachland zum Teil kräftig schütten und gewittern. Die Höchstwerte zum Wochenstart gehen ein wenig zurück auf maximal 28 Grad.
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0: An einem heissen Sonntagnachmittag denken wir natürlich auch alle die, die heute trotz Wochenende am Arbeiten sind. Frau, Mann in der Pflege oder im Restaurant oder alle die, die vielleicht momentan am Trucker Country Festival noch engagiert sind. Merci für eure Büte. Der erste geht auf euch. Alle Farben. Baby, goodbye im Studio. Philipp Sommerhalder, grüße.
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0: Jetzt habe ich vorhin gesagt, geht auf euch. Nein, ist für euch. Hallo, enjoy the difference.

0: Sophia.
1: Also jetzt, wo wir gerade so ein bisschen unter uns sind, wie ist es bei euch? Inselparadies oder in der Traumstadt? Woher geht es bei euch in den Sommerferien? Eins weiss ich, Radio Bern 1 hat für euch schon ein bisschen etwas gebucht. Zum Start in die Sommerferien gehört der nächste Freitag die heißesten Tracks für die schönsten Wochen des Jahres. 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

irgendjemand heimkommt vom Ahrenbötel, heute ja verdreht es genossen. Jetzt ist vielleicht eure Wohnung ein bisschen übersät mit irgendeinem Ruder, mit irgendwelchen Badtüchern und Backkleidern und Sonnencreme. Jetzt sollte man alles wieder ein bisschen sortieren und einhübscheln. Ich würde mich noch schnell ein bisschen erholen mit dem Ed Sheeran auf Radio Bernays und Camera.

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ja manchmal noch tröstlich, wenn man das herausfindet, dass es den Stars auch nicht anders geht als uns. Ich kann mir vorstellen, wir alle haben schon mal verschluckt beim Wassertrinken und genau so gegangen ist es dem Harry Styles am Freitagabend bei einem Auftritt im grossen Wembley-Stadion. Der Harry hat gefunden, mache ich mal eine Trinkpause, muss ja mal sein, hat einen Schluck Wasser genommen, hat sich offenbar verschluckt und so ein bisschen nach einem ersten Huster ist er schnell ein bisschen auf die Bühne gelegen, auch für das alles wieder einigermassen so ein bisschen seinen Fluss kann nehmen. Und da hatten gewisse Fans schon Angst gehabt, ist etwas mit ihm, ist ein Arzt anwesend, aber der Harry ist dann, nachdem er sich beruhigt hat, wieder aufgeschlagen und hat das Konzert flüssig können weiterfahren. Und jetzt besingt der Bern Eisland. Freue ich euch am Sonntagnachmittag, American Girls.

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0: nach den Nachrichten. Jetzt ist 5 Uhr.
1: Ich bin Dario Jecker. Guten Abend.
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1: In Frankreich ist ein Privatflugzeug abgestürzt. Aktuell läuft ein Großeinsatz bei der Absturzstelle in der Nähe der Stadt Nancy. Laut der Zeitung Les Républicains sollen 11 Personen gestorben sein. Beim abgestürzten Flugzeug soll es sich um eine in Deutschland registrierte Maschine des Schweizer Herstellers Pilatus handeln. Einer Schweizer Bundesrichterin wird in einem anonymen Schreiben vorgeworfen, bei Doktorarbeit und Habilitation teilweise abgeschrieben zu haben. Wie der Blick berichtet, ist die Richterin vom Bundesrat zum Einsitz am Europäischen Gerichtshof für Menschenrechte in Straßburg empfohlen worden. Die Richterin bezeichnet die Vorwürfe als nachweislich unbegründet und vermutet ein politisches Motiv hinter den Vorwürfen. Trotz des unterzeichneten Rahmenabkommens ist der Konflikt zwischen den USA und dem Iran erneut eskaliert. US-Streitkräfte griffen als Reaktion auf eine Attacke auf ein Frachtschiff iranische Ziele an. Die iranischen Revolutionsgarden attackierten Ziele in den Golfstaaten Kuwait und Bahrain. Im Südlibanon beschoss Israel derweil Kämpfer der Hisbollah-Miliz.
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1: Der britische Formel-1-Fahrer George Russell gewinnt den Großen Preis von Österreich. Im Mercedes fährt Russell auf den ersten Platz, vor dem Niederländer Max Verstappen im Red Bull und seinem italienischen Teamkollegen Kimi Antonelli. Die Audi-Piloten Gabriel Bortoletto und Nico Hülkenberg fahren auf Platz 11 und 12.
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0: 2:05 Uhr nach zwei Meldungen. Für beide gehen wir ins Oberland A8 Interlaken Richtung Spiez zwischen Interlaken West und Fulensee Stolz. Wegen Verkehrsüberlastung, der verliert rund 4 Stunden. Und dann gehen wir auf die A6 Kandersteg Richtung Müllene zwischen Frutigen und Reichenbach stocken sie ebenfalls wegen Verkehrsüberlastung.
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0: Im Flachland ist es momentan trocken und ordentlich sonnig bei 33 Grad. Im Oberland kannst du den anderen Regentröpfchen und Gewitter geben. In der Nacht auf morgen wird es dann wieder mehrheitlich trocken. Morgen zum Wochenstart, da haben wir im Verlauf des Tages wieder den Schwenk zu zum Teil kräftigem Regen und heftigeren Gewitter. Höchstwerte zum Wochenstart 28 Grad.
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0: 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Am Mikrofon bin ich schon gleich mit euch am Telefon. Philipp Sommerhalder, grüß euch.

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Ein guter Sonntagabend, Bern, Island, ist ja schon ein Fest heute, oder? Ich meine, jetzt geht es kurz um das Trucker Country Festival in Interlaken. Aber morgen geht es mit den Festivitäten schon wieder weiter. Vielleicht mit ein bisschen weniger Cowboy-Stiefeln, dafür mit mehr weissen Kleidern. Das Burdorf ist morgen so Soletten angesagt, das traditionsreiche, wie man viel oft gehört, grösste Klassentreffen, das die Schweiz dann auch zu bieten hat. Ich wünsche allen Besucherinnen, Besuchern und Verantwortlichen von der Soletten morgen einen ganz schönen Tag. Wir sind auf Radio Bern 1 mit ganz viel Musik auf dem Weg dazu. Nice to meet you, Miles Smith.

Ein guter Sonntagabend, willkommen bei Radio Bern 1. Habt ihr jemanden abgemacht zum Grillieren? Und falls ja, täuscht es euch nicht an, wenn man momentan den Grill abdreht, wird es sofort ein bisschen kühler. Das ist der Alex Warren. Ganz heiß die aktuelle Hit mit Fever.

Einen guten Sonntagabend, willkommen bei Radio Bern 1 im Oberland. Werden langsam die Stühle aufgestellt, beziehungsweise das Trucker Country Festival 2026. Das Mattenbinderlacken geht nahe am Ende zu. Noch bis um 6 Uhr ist das Westerndorf offen. Und nachher ist das schon wieder gesehen. Schnell ist gegangen, oder? Der Duft von Freiheit und Abenteuer. Internationale Acts haben es bis ins Oberland geschafft, die letzten 3 Tage. Unter der Schirmherrschaft von Country Vibes und Western Feeling und zahlreichen Trucks, die man hat können begutachten. Besten Dank an dieser Stelle all den guten Geistern, die das Festival heuer wieder möglich gemacht haben, allen Helferinnen und Helfer. Und allen Besucherinnen und Besuchern wünsche ich jetzt eine gute Heyreise vom Trucker Country Festival. Wir begleiten euch auf Radio Bern 1 mit Milo, My Lucky Day.

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0: Soundtrack zur Euro 2020, offeriert von Bono und die Edge mit Martin Garrix. Und weiter geht's mit eurem Soundtrack für den weiteren Sonntagabend Coldplay. We Pray, the Alessia Cara. Cars to your beautiful. Und dann noch alles in Liebe, dank Save My Love. Serviert von Kaigo Kali und Griffin in der nächsten Halbstunde.
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0: Das Wichtigste vom Tag jetzt in der Übersicht am 6.
3: Ich bin der Dario Jecker, guten Abend.
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3: Die Hitzewelle ist bald überstanden. Den Höhepunkt hat sie bereits erreicht. An 19 Messstellen sind gestern in der Schweiz Allzeitrekorde gefallen. So erreichte das Thermometer in Basel-Binningen gestern 39 Grad. Der Allzeittemperaturrekord

0: Der Temperaturrekord für die Schweiz wurde gestern aber nicht übertroffen. Er beträgt 41,5 Grad und stammt von August 2003 in Grono im Misox im Kanton Graubünden. Morgen soll die Hitzewelle laut Meteo Schweiz abklingen. Bei einem Bergunfall in der Region Lugano ist heute ein Mann tödlich verunglückt. Wie die Tessiner Kantonspolizei mitteilt, ist seine Leiche am Vormittag auf einem Wanderweg gefunden worden. Gemäss ersten Ermittlungen ist der Mann mehrere Meter in die Tiefe gestürzt. Das Opfer ist noch nicht identifiziert. Einer Schweizer Bundesrichterin wird in einem anonymen Schreiben vorgeworfen, bei Doktorarbeit und Habilitation teilweise abgeschrieben zu haben. Wie der Blick berichtet, ist die Richterin vom Bundesrat zum Einsitz am Europäischen Gerichtshof für Menschenrechte in Straßburg empfohlen worden. Die Richterin bezeichnet die Vorwürfe als nachweislich unbegründet und vermutet ein politisches Motiv hinter den Vorwürfen.
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0: Der britische Formel-1-Fahrer George Russell gewinnt den Großen Preis von Österreich. Im Mercedes fährt Russell auf den ersten Platz, vor dem Niederländer Max Verstappen im Red Bull und seinem italienischen Teamkollegen Kimi Antonelli. Die Audi-Piloten Gabriel Bortoletto und Nico Hülkenberg fahren auf Platz 11 und 12.
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2: Die Übersicht um 2 ab 6 besteht aus zwei Meldungen. In beiden Fällen gehen wir ins Oberland A8 Interlaken Richtung Spiez. Zwischen Interlaken West und Fuhlensee stauen es wegen Verkehrsüberlastung. Die verlieren rund eine Viertelstunde. Und A6 Kandersteg Richtung Müllen zwischen Frutigen und Reichenbach. Da stockt es ebenfalls wegen Verkehrsüberlastung.
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2: Ja, im Flachland noch trocken, im Oberland gibt es schon ein oder andere Regentröpfel und Gewitter. In der Nacht auf morgen, da wird es dann wieder mehrheitlich trocken. Zum Start in die neue Woche ist zuerst auch noch so gefreut und sonnig, aber schon im Verlauf vom Vormittag kommen überall erste Regentröpfel auf und am Nachmittag kann es ziemlich verbreitet schütten und auch gewittern. Die Höchstwerte zum Wochenstart bei 28 Grad.
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2: Hoffentlich kann ich dich noch ein bisschen erholen. Ich wünsche euch ganz gefreute Sonntagabend und morgen einen guten Start in die neue Woche. Hey, noch ein paar von euren Lieblingshits mit auf den Weg zu geben. Da freuen sich zum Beispiel Fans von Coldplay mit dem

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0: Guten Abend miteinander, liebe Fußballfans. Jetzt steht es fest, gegen wen unsere Nationalmannschaft am Freitag in die K.O.-Phase steigt.
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0: Algerien wird zum 16. Finalgegner von der Schweizer Fußballnationalmannschaft am nächsten Freitagmorgen früh. Das Team vom ehemaligen Schweizer Trainer Wladimir Petkovic hat in der Nacht auf heute gegen Österreich ein 3:3 geholt und das dritte vor Gruppe J. Spielt jetzt also die Algerier in K.O.-Phase gegen unsere Fußballnazi. Spannend, der Wladimir Petkovic, ich habe es erwähnt, als Coach der Algerier. Heute hat er bis 2021 die Schweizer Nationalmannschaft gecoacht. Ziemlich erfolgreich, wenn ich es da vielleicht mal besinnen. Und unser aktueller Chef von der Seitenlinie, der Murat Yakiner, freut sich über das Zusammentreffen mit seinem Vorgänger.
2: Wir kennen uns persönlich von der Begegnung, die wir in der Schweiz schon hatten. Und ja, ein interessanter Gegner, Algerien, mit vielen individuellen Stärken. Und wir nehmen die Herausforderung an und freuen auf die Begegnung.
0: Die Schweizer WM in der K.O.-Phase gegen Algerien, der 16. Finale, passiert am nächsten Freitagmorgen um 5 Uhr. Da steht man mal ein bisschen früher auf, oder?
3: Doch, aber ich muss den Wecker auf die Tanzlaut stellen.
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4: Ich bin Dario Jecker, guten Abend.
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4: Die Hitzewelle ist bald überstanden. Den Höhepunkt hat sie bereits erreicht. An 19 Messstellen sind gestern in der Schweiz Allzeitrekorde gefallen. So erreichte das Thermometer in Basel-Binningen gestern 39 Grad. Der Allzeittemperaturrekord für die Schweiz wurde gestern aber nicht übertroffen. Er beträgt 41,5 Grad und stammt von August 2003 in Grono im Misox im Kanton Graubünden. Morgen soll die Hitzewelle laut Meteo Schweiz abklingen. Bei einem Bergunfall in der Region Lugano ist heute ein Mann tödlich verunglückt. Wie die Tessiner Kantonspolizei mitteilt, ist seine Leiche am Vormittag auf einem Wanderweg gefunden worden. Gemäß ersten Ermittlungen ist der Mann mehrere Meter in die Tiefe gestürzt. Das Opfer ist noch nicht identifiziert. Das Kernkraftwerk Gösgen ist wieder am Netz. Wie die Betreiberin mitteilt, war das Kraftwerk für die Unterhaltsarbeiten und Prüfungen 28 Tage vom Netz genommen worden. Alle und

0: Versuchungen hätten einen einwandfreien Zustand der Komponenten gezeigt, heißt es. Im Verlauf der Revision unterstützten rund 1000 externe Fachkräfte die Mitarbeitenden des Kernkraftwerks Güsken. In Saudi-Arabien sind beim Absturz eines Helikopters 14 Menschen ums Leben gekommen. Die Maschine sei am Morgen bei einer Ölanlage am Persischen Golf abgestürzt. Der Helikopter gehörte laut der staatlichen Nachrichtenagentur dem staatlichen Erdölkonzern Aramco. Weshalb es zum Absturz kam, ist unklar.
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0: In der Region Bern auf der A1 Bern Richtung Zürich zwischen Wankdorf und Kirchberg hat es einen Unfall gegeben. Dort geht es eine Viertelstunde länger. Auch eine Viertelstunde länger geht es auf der A8 Interlaken Richtung Spiez zwischen Interlaken West und Fuhlensee. Dann gehen wir in die Region Zürich. A1 St. Gallen Richtung Zürich zwischen Töss und dem Rastplatz Balterswil hat es einen Unfall gegeben. Dort bitte eine Rettungsgasse bilden. Auf der A3 Chur Richtung Zürich zwischen Wesen und Reichenburg geht es etwa 20 Minuten länger. Und auf der A13 San Bernardino Richtung Chur zwischen Thusis Nord und Reichenau braucht ihr auch noch einmal 20 Minuten mehr. Und auch 20 Minuten sind es auf der A13 Chur Richtung Sarganz zwischen Zitzer und Sarganserland. Dann gehen wir in die Zentralschweiz. A2 Gotthard Richtung Basel. Zwischen Stans Stad und Emme Süd stauet es. Es geht eine Viertelstunde länger. Und auf der A4 Altdorf Richtung Brunnen zwischen Altdorf und Sisigen geht es etwa eine halbe Stunde länger. Vor dem Gotthardtunnel haben wir noch Stau vor dem Südportal, 20 Minuten oder 2 Kilometer.
2: Wetter. In der Nacht auf morgen gibt es schon einzelne Regentröpfe und Gewitter. Temperaturen sinken auf 20 Grad. Die Morgenstunden vom Mandy, die sind dann mehrheitlich trocken. Im Verlauf des Vormittags gibt es aber wieder einen Wechsel zu Niederschlägen. Morgen Nachmittag kann es zum Teil kräftig kommen. Regnen und Gewitter. 28 Grad erwarten ist maximal zum Wochenstart.
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2: Ich bin Dario Jecker. Guten Abend.
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2: Ein 71-jähriger Mann ist gestern bei einem Badeunfall in der Aare gestorben. Wie die Kantonspolizei Bern mitteilt, war der Mann in der Aare bei Münsingen am Schwimmen, als er in Not geriet. Drittpersonen konnten ihn bewusstlos bergen, dennoch verstarb er später im Spital. Einer Schweizer Bundesrichterin wird in einem anonymen Schreiben vorgeworfen, bei Doktorarbeit und Habilitation teilweise abgeschrieben zu haben. Wie der Blick berichtet, ist die Richterin vom Bundesrat zum Einsitz am Europäischen Gerichtshof für Menschenrechte in Straßburg empfohlen worden. Die Richterin bezeichnet die Vorwürfe als nachweislich unbegründet und vermutet ein politisches Motiv hinter den Vorwürfen. Papst Leo XIV. Betet für die Opfer der Erdbebenkatastrophe in Venezuela. Er bete für die Verstorbenen und erneuere seine spirituelle Solidarität mit den Betroffenen, heißt es vom Papst auf X. Der Norden und das Zentrum Venezuelas waren am Mittwoch von einem schweren Doppelbeben erschüttert worden. Bislang wurden über 1400 Tote gezählt. Es wird befürchtet, dass Tausende Verschüttete unter den Trümmern eingestürzter Häuser liegen. In der irakischen Hauptstadt Bagdad sind Dutzende Menschen festgenommen worden, darunter Regierungsbeamte und Abgeordnete des Parlaments. Das berichtet die Staatsagentur INA. Berichten zufolge handelt

0: handelt es sich um Festnahmen wegen Korruptionsvorwürfen. Der neue Ministerpräsident des Irak, Ali al-Saidi, will hart gegen Korruption vorgehen.
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0: Stau in der Region Zürich auf der A1 St. Gallen Richtung Zürich zwischen Tös und dem Rastplatz Balterswil. Dort hat es einen Unfall gegeben. Dann haben wir auf der A13 San Bernardino Richtung Chur zwischen Thusis Nord und Reichenau Stau. Es geht etwa 20 Minuten länger. Jetzt sollen wir bitte auf der Autobahn bleiben. Das Gleiche gilt auch für die A13 Chur Richtung Sargans zwischen Zitzers und Sarganserland. Dort geht es auch 20 Minuten länger. Dann haben wir noch die A4 Altdorf Richtung Brunnen zwischen Altdorf und Sisigen. Geht es eine halbe Stunde länger.
2: Wetter. In der Nacht auf morgen gibt es schon einzelne Regentröpfe und Gewitter. Die Temperaturen sinken auf 20 Grad. Die Morgenstunden vom Mandy die sind dann mehrheitlich trocken. Im Verlauf des Vormittags gibt es aber wieder einen Wechsel zu Niederschlägen. Morgen Nachmittag kann es zum Teil kräftig kommen. Regnen und Gewitter. 28 Grad erwarten ist maximal zum Wochenstart.
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2: Diese Themen haben heute Schlagzeilen gemacht. Guten Abend.
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3: Die Schweiz hat eine rekordheisse Nacht hinter sich. So sank etwa die Temperatur bei der Messstation Fahi im Kanton Jura nie unter 23,7 Grad. Damit wurde der bisherige Rekord aus dem Jahre 1983 übertroffen, berichtet SRF Meteo. Eindrücklich sei, dass die Rekorde nicht nur knapp übertroffen, sondern teilweise regelrecht pulverisiert wurden. In Wienau im Berner Mittelland sei der bisherige Rekord gar um über 2 Grad überboten worden.
2: Auch Deutschland hat eine extrem heiße Nacht hinter sich. Der Rekord wurde laut dem deutschen Wetterdienst im ostsächsischen Kubschütz aufgestellt. Die Temperatur sank nicht unter 29,4 Grad. Der bisherige Rekord stammt aus dem Jahr 2003. Damals wurde es nicht kühler als 27,2 Grad. In Deutschland wurde gestern Nachmittag zudem ein neuer Hitzerekord aufgestellt. In Sachsen-Anhalt wurden 41,5 Grad gemessen.
3: Der serbische Präsident Aleksandar Vučić hat seinen Rücktritt angekündigt. Er werde nur noch wenige Wochen Präsident sein, sagte er auf einer Großkundgebung seiner Anhänger in Belgrad. Er wolle seiner Partei SNS bei den nächsten Wahlen helfen. Vučić's zweite Amtszeit läuft offiziell Mitte nächstes Jahr ab. Es ist seine letzte. In Serbien kommt es immer wieder zu Protesten von Gegnern Vučić's. 180.000 Menschen demonstrierten zuletzt in Belgrad gegen die Korruption im Land.
2: Polen befürchtet russische Übergriffe auf die baltischen Staaten. Der Chef des polnischen Auslandsgeheimdienstes warnt in einer Zeitung vor einer Eskalation durch Russland, da der Krieg in der Ukraine für Russland nicht gut laufe. Russische Provokationen könnten sich an der Grenze zur NATO häufen, wird er zitiert. Auch ein begrenzter Angriff auf die baltischen Staaten wäre demnach möglich. Militär und Geheimdienste mehrerer NATO-Staaten teilen diese Einschätzung. Die israelische Armee hat im Süden des Libanons mehrere Kämpfer der Hisbollah-Miliz getötet. Laut der israelischen Armee seien diese eine Bedrohung gewesen. Israel und die libanesische Regierung hatten sich am Freitag grundsätzlich darauf geeinigt, den Konflikt beilegen zu wollen. Die Hisbollah lehnt das Abkommen aber ab, da sie bei den Gesprächen nicht dabei war. In der irakischen Hauptstadt Bagdad sind Dutzende Menschen festgenommen worden, darunter Regierungsbeamte und Abgeordnete des Parlaments. Das berichtet die Staatsagentur INA. Berichten zufolge handelt es sich um Festnahmen wegen Korruptionsvorwürfen. Der neue Ministerpräsident des Irak, Ali al-Saidi, will hart gegen Korruption vorgehen.
4: Wetter. In der Nacht auf morgen gibt es schon einzelne Regentröpfe und Gewitter. Temperaturen sinken auf 20 Grad. Die Morgenstunden vom Mandy, die sind mehrheitlich trocken. Im Verlauf des Vormittags gibt es aber wieder einen Wechsel zu Niederschlägen. Morgen Nachmittag kann es zum Teil kräftig kommen. Regnen und Gewitter. 28 Grad erwarten ist maximal zum Wochenstart.
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2: Diese Themen haben heute Schlagzeilen gemacht. Guten Abend.
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3: Die Schweiz hat in den USA bereits fast 500 Millionen Franken für die Beschaffung der F-35 Kampfjets überwiesen. Damit seien sämtliche für dieses Jahr vorgesehenen Zahlungen bereits geleistet worden, sagte Rüstungschef Urs Loher im Interview mit der NZZ am Sonntag. Für die Patriot-Systeme hat die Schweiz zudem bereits knapp 700 Millionen Franken bezahlt. Die Auslieferung verzögert sich jedoch.
2: In Frankreich ist ein Privatflugzeug abgestürzt. Aktuell läuft ein Großeinsatz bei der Absturzstelle in der Nähe der Stadt Nancy. Laut der Zeitung Les Républicains sollen 11 Personen gestorben sein. An Bord habe sich demnach eine Gruppe von Krankenschwestern befunden, die einen Fallschirmsprung machen wollten. 3 Personen sollen aus dem Flugzeug geschleudert worden sein. Beim abgestürzten Flugzeug soll es sich um eine in Deutschland registrierte Maschine des Schweizer Herstellers Pilatus handeln. Vom Flugzeugwrack soll zudem hohe Explosionsgefahr ausgehen. In der südrussischen Region Krasnodar brennt eine Erdölraffinerie. Sie wurde von einer ukrainischen Drohne getroffen. Beim Angriff sei ein Mensch getötet worden, schreibt der Gouverneur der Region. Auch weitere Infrastruktur sei beschädigt worden. Die Erdölraffinerie ist weniger als 200 Kilometer von der ukrainischen Halbinsel Krim entfernt, die Russland seit 2014 besetzt. Trotz des unterzeichneten Rahmenabkommens ist der Konflikt zwischen den USA und dem Iran erneut eskaliert. US-Streitkräfte griffen als Reaktion auf eine Attacke auf ein Frachtschiff iranische Ziele an. Die iranischen Revolutionsgarden attackierten Ziele in den Golfstaaten Kuwait und Bahrain. Im Südlibanon beschoss Israel derweil Kämpfer der Hisbollah-Miliz. Knapp 2 Wochen nach der Unterzeichnung des Rahmenabkommens stehen die Zeichen in der Region damit weiterhin auf Sturm. Papst Leo XIV. Betet für die Opfer der Erdbebenkatastrophe in Venezuela. Er bete für die Verstorbenen und erneuere seine spirituelle Solidarität mit den Betroffenen, heißt es vom Papst auf X. Der Norden und das Zentrum Venezuelas waren am Mittwoch von einem schweren Doppelbeben erschüttert worden. Bislang wurden über 1400 Tote gezählt. Es wird befürchtet, dass Tausende Verschüttete unter den Trümmern eingestürzter Häuser liegen. Die israelische Regierung erkennt den über 100 Jahre alten Völkermord an den Armeniern an. Es sei niemals zu spät, das Richtige zu tun, sagt Israels Außenminister dazu. Nach Forschungen von Historikern starben rund 1,5 Millionen Armenier während des Ersten Weltkriegs durch die systematischen Tötungen im Osmanischen Reich, dem Vorgängerstaat der Türkei. Diese erkennt Massaker an 300 bis 500.000 Menschen an, spricht aber im Gegensatz zu Israel nicht von Völkermord.
4: Wetter. In der Nacht auf morgen gibt es schon einzelne Regentröpfe und Gewitter. Die Temperaturen sinken auf 20 Grad. Die Morgenstunden vom Mandy die sind mehrheitlich trocken. Im Verlauf des Vormittags gibt es aber wieder einen Wechsel zu Niederschlägen. Morgen Nachmittag kann es zum Teil kräftig kommen. Regnen und Gewitter. 28 Grad erwarten uns maximal zum Wochenstart.
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2: Diese Themen haben heute Schlagzeilen gemacht. Guten Abend.
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3: Die Schweiz hat eine rekordheisse Nacht hinter sich. So sank etwa die Temperatur bei der Messstation Fahi im Kanton Jura nie unter 23,7 Grad. Damit wurde der bisherige Rekord aus dem Jahre 1983 übertroffen, berichtet SRF Meteo. Eindrücklich sei, dass die Rekorde nicht nur knapp übertroffen, sondern teilweise regelrecht pulverisiert wurden. In Wienau im Berner Mittelland sei der bisherige Rekord gar um über 2 Grad überboten worden.
2: Auch Deutschland hat eine extrem heiße Nacht hinter sich. Der Rekord wurde laut dem deutschen Wetterdienst im ostsächsischen Kubschütz aufgestellt. Die Temperatur sank nicht unter 29,4 Grad. Der bisherige Rekord stammt aus dem Jahr 2003. Damals wurde es nicht kühler als 27,2 Grad. In Deutschland wurde gestern Nachmittag zudem ein neuer Hitzerekord aufgestellt. In Sachsen-Anhalt wurden 41,5 Grad gemessen.
3: Der serbische Präsident Aleksandar Vučić hat seinen Rücktritt angekündigt. Er werde nur noch wenige Wochen Präsident sein, sagte er auf einer Großkundgebung seiner Anhänger in Belgrad. Er wolle seiner Partei SNS bei den nächsten Wahlen helfen. Vučić's zweite Amtszeit läuft offiziell Mitte nächstes Jahr ab. Es ist seine letzte. In Serbien kommt es immer wieder zu Protesten von Gegnern Vučić's. 180.000 Menschen demonstrierten zuletzt in Belgrad gegen die Korruption im Land.
2: Polen befürchtet russische Übergriffe auf die baltischen Staaten. Der Chef des polnischen Auslandsgeheimdienstes warnt in einer Zeitung vor einer Eskalation durch Russland, da der Krieg in der Ukraine für Russland nicht gut laufe. Russische Provokationen könnten sich an der Grenze zur NATO häufen, wird er zitiert. Auch ein begrenzter Angriff auf die baltischen Staaten wäre demnach möglich. Militär und Geheimdienste mehrerer NATO-Staaten teilen diese Einschätzung. Die israelische Armee hat im Süden des Libanons mehrere Kämpfer der Hisbollah-Miliz getötet. Laut der israelischen Armee seien diese eine Bedrohung gewesen. Israel und die libanesische Regierung hatten sich am Freitag grundsätzlich darauf geeinigt, den Konflikt beilegen zu wollen. Die Hisbollah lehnt das Abkommen aber ab, da sie bei den Gesprächen nicht dabei war. In der irakischen Hauptstadt Bagdad sind Dutzende Menschen festgenommen worden, darunter Regierungsbeamte und Abgeordnete des Parlaments. Das berichtet die Staatsagentur INA. Berichten zufolge handelt es sich um Festnahmen wegen Korruptionsvorwürfen. Der neue Ministerpräsident des Irak, Ali al-Saidi, will hart gegen Korruption vorgehen.
4: Wetter. In der Nacht auf morgen gibt es schon einzelne Regentröpfe und Gewitter. Die Temperaturen sinken auf 20 Grad. Die Morgenstunden vom Mandy, die sind mehrheitlich trocken. Im Verlauf des Vormittags gibt es aber wieder einen Wechsel zu Niederschlägen. Morgen Nachmittag kann es zum Teil kräftig

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2: Diese Themen haben heute Schlagzeilen gemacht. Guten Abend.
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3: Die Schweiz hat den USA bereits fast 500 Millionen Franken für die Beschaffung der F-35 Kampfjets überwiesen. Damit seien sämtliche für dieses Jahr vorgesehenen Zahlungen bereits geleistet worden, sagte Rüstungschef Urs Loher im Interview mit der NZZ am Sonntag. Für die Patriot-Systeme hat die Schweiz zudem bereits knapp 700 Millionen Franken bezahlt. Die Auslieferung verzögert sich jedoch.
2: In Frankreich ist ein Privatflugzeug abgestürzt. Aktuell läuft ein Großeinsatz bei der Absturzstelle in der Nähe der Stadt Nancy. Laut der Zeitung Les Républicains sollen 11 Personen gestorben sein. An Bord habe sich demnach eine Gruppe von Krankenschwestern befunden, die einen Fallschirmsprung machen wollten. 3 Personen sollen aus dem Flugzeug geschleudert worden sein. Beim abgestürzten Flugzeug soll es sich um eine in Deutschland registrierte Maschine des Schweizer Herstellers Pilatus handeln. Vom Flugzeugwrack soll zudem hohe Explosionsgefahr ausgehen. In der südrussischen Region Krasnodar brennt eine Erdölraffinerie. Sie wurde von einer ukrainischen Drohne getroffen. Beim Angriff sei ein Mensch getötet worden, schreibt der Gouverneur der Region. Auch weitere Infrastruktur sei beschädigt worden. Die Erdölraffinerie ist weniger als 200 Kilometer von der ukrainischen Halbinsel Krim entfernt, die Russland seit 2014 besetzt. Trotz des unterzeichneten Rahmenabkommens ist der Konflikt zwischen den USA und dem Iran erneut eskaliert. US-Streitkräfte griffen als Reaktion auf eine Attacke auf ein Frachtschiff iranische Ziele an. Die iranischen Revolutionsgarden attackierten Ziele in den Golfstaaten Kuwait und Bahrain. Im Südlibanon beschoss Israel derweil Kämpfer der Hisbollah-Miliz. Knapp 2 Wochen nach der Unterzeichnung des Rahmenabkommens stehen die Zeichen in der Region damit weiterhin auf Sturm. Papst Leo XIV. Betet für die Opfer der Erdbebenkatastrophe in Venezuela. Er bete für die Verstorbenen und erneuere seine spirituelle Solidarität mit den Betroffenen, heisst es vom Papst auf X. Der Norden und das Zentrum Venezuelas waren am Mittwoch von einem schweren Doppelbeben erschüttert worden. Bislang wurden über 1400 Tote gezählt. Es wird befürchtet, dass Tausende Verschüttete unter den Trümmern eingestürzter Häuser liegen. Die israelische Regierung erkennt den über 100 Jahre alten Völkermord an den Armeniern an. Es sei niemals zu spät, das Richtige zu tun, sagt Israels Außenminister dazu. Nach Forschungen von Historikern starben rund 1,5 Millionen Armenier während des Ersten Weltkriegs durch die systematischen Tötungen im Osmanischen Reich, dem

0: Vorgängerstaat der Türkei. Diese erkennt Massaker an 300 bis 500.000 Menschen an, spricht aber im Gegensatz zu Israel nicht von Völkermord.
1: Wetter. Heute wird es unbeständig. Ab der frühen Morgenstunde bis Vormittag ist es noch recht sonnig und trocken. Darauf aber kippt es aber und es kommt zum Teil stark regnen und gewittern. Temperaturen momentan bei 20. Heute der Tag durch bei maximal 28 Grad. Und am Dienstag gibt es den Sonnen-Wolken-Gewittermix.